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0: Krankenkampf.
1: Ja, Jungs, was der Bad, ne? Das ist doch nicht ein Monjak, ne? Also, Sieg aus der Nutze, ne?
2: Ja, Sieg. Geh in